5.49 Uhr. Guten Morgen. Aus Berlin schreibt sehr, sehr nett auch der Jan. Hallo, liebe Rumi Anders. Ich möchte mich an der Stelle nur ganz kurz für die echt schöne ARD-Hitnacht bei Ihnen bedanken. Grüße aus Berlin. Ist das nett, ihr in Berlin? Ihr seid echt total lieb. Dankeschön, Jan. Wir schicken herzliche Grüße in unsere Hauptstadt. Überhaupt, ihr lieben Schreiber und ihr lieben Hörer. Danke. Die Nacht war schön. Jetzt übernehmen die Landesprogramme, also gleich ab 6. Und das ARD-Hitnacht-Team, wir verabschieden uns. Bis bald. Wiederhören. Einen schönen Samstag.

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2: Und damit ist es genau 6 Uhr. Ich wünsche Ihnen einen schönen Samstagmorgen. Wir starten ins Wochenende und den Nachrichtenüberblick hat jetzt Karin Lukas.
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4: Nach der Ankündigung des US-Präsidenten von höheren Zöllen auf Autoimporte droht die EU mit Gegenreaktionen. Sollten die USA Schritte ergreifen, die im Widerspruch zum gemeinsamen Handelsabkommen stünden, dann behalte man sich alle Optionen vor, die Interessen der EU zu schützen, sagte eine EU-Sprecherin. US-Präsident Trump hatte am Abend angekündigt, bereits ab kommender Woche die Zölle auf Importe von Autos und Lkw in die USA auf 25% zu erhöhen. Er wirft der EU vor, sich nicht an ein vereinbartes Handelsabkommen zu halten. Die USA werden laut Verteidigungsministerium etwa 5000 US-Soldaten aus Deutschland abziehen. Das soll schrittweise über 6 bis 12 Monate geschehen, sagte ein Sprecher des Pentagon. Dies sei Teil einer Überprüfung der US-Truppenpräsenz in Europa und orientiere sich an den aktuellen militärischen Anforderungen. Dennoch bleibt Deutschland der wichtigste US-Militärstandort in Europa. US-Präsident Trump hatte schon vor einigen Tagen den Abzug angekündigt. Er geschieht auch vor dem Hintergrund wachsender Spannungen zwischen Washington und Berlin. In Thüringen ist die Zahl der Selbstanzeigen von Steuersündern gestiegen. Laut Finanzministerium gingen im letzten Jahr 100 Selbstanzeigen ein. In den 2 Jahren davor waren es etwa 15 bis 20 weniger. Wie viel Steuern dadurch zusätzlich vom Fiskus eingetrieben werden konnten, ist unklar. Finanzministerin Katja Wolf nannte die Zahl 100 überraschend hoch. Sie sprach sich zugleich dafür aus, dass sich Steuersünder durch eine Selbstanzeige künftig nicht mehr automatisch Straffreiheit sichern können, sondern nur mildere Strafen. Das plant die Bundesregierung. Wenn es um hohe Beträge gehe, müsse man die Straffreiheit nach einer Selbstanzeige in Frage stellen, so Wolf. Die Polizei hat in Schmölln eine nicht angemeldete Veranstaltung des rechten Spektrums aufgelöst. Wie die Landespolizeidirektion mitteilte, wurden 75 Personen kontrolliert und Platzverweise ausgesprochen. Am Nachmittag hatte es in Gera eine rechte Versammlung gegeben. Daran beteiligten sich laut Polizei etwa 200 Teilnehmer. An Gegenprotesten nahmen demnach bis zu 400 Personen teil. Dabei kam es zu einer Sitzblockade, die durch die Polizei aufgelöst wurde. Ein Polizist wurde bei dem Einsatz in Gera verletzt. Die Fusionen der Rettungsleitstellen in Thüringen kommen nicht wie geplant voran. Statt nur noch 6 gibt es noch immer Leitstellen an 12 verschiedenen Standorten. Vor allem das Weimarer Land und der Landkreis Gotha setzen erstmal weiter auf einen Alleingang. Innenstaatssekretär Andreas Bausewein mahnte noch einmal zum Zusammenschluss. In Zeiten leerer kommunaler Kassen könne man den Landkreisen und kreisfreien Städten nur empfehlen, die Fördergelder anzunehmen und die Leitstellen gemeinsam zu betreiben. Das waren die Nachrichten. 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
2: Danke, Karin. Und ich wünsche Ihnen einen schönen Samstagmorgen. Und das ist wirklich ein strahlend blauer Himmel, den wir derzeit haben. Toller Sonnenaufgang dazu. Und so bleibt das auch bis zum Abend. Dann

0: Ziehen von Westen her ein paar Schleierwolken auf, aber es bleibt trocken. Die Höchstwerte heute 23 Grad auf dem Rennsteig, ansonsten um die 29 Grad im Raum Jena und Weimarer Land. Morgen weniger Sonne als heute, im Tagesverlauf ziehen dann immer mehr Wolken auf. Am Nachmittag und am Abend hin an der Grenze zu Niedersachsen sind dann die ersten Schauer möglich. Die Höchstwerte 23 bis 29 Grad. Hier sind die aktuellen Verkehrsmeldungen. Derzeit normale Verkehrslage, weiterhin eine gute Fahrt. Eine Meldung gibt es, und zwar in Klein-Dembach. Der Jener Straße Behinderung am Bahnübergang. Hier öffnet die Schranke nicht mehr. Meldungen über Blitzer haben wir keine. Wenn aber Sie Blitzer, Staus, Behinderungen gesehen haben, einfach anrufen, kostenfrei im MDR Thüringen Verkehrszentrum. Die 0800 218 16 00. Danke vorab und eine gute Fahrt wünscht Andreas Kalwitz. Jetzt mit Elton John.
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Ja, Sissi A waren das. Am Samstagmorgen, 6:10 ist es. Ich wünsche Ihnen einen schönen guten Morgen. Ja, es ist der Samstagmorgen vom verlängerten Wochenende und der Tag beginnt ja wirklich mit einem tollen Sonnenaufgang. Ich staune schon die ganze Zeit hier, gucke aus dem Studiofenster. Strahlend blauer Himmel dazu, wenn das kein super Start ist, ins erste Maiwochenende. Und die Temperaturen, die können sich heute auch sehen lassen, bis 29 Grad. Ja, da denken schon wieder viele so ein bisschen an Abkühlung. Geht auch, ja, einige Freibäder, die beginnen heute die Saison. Darüber werden wir heute Morgen auch noch reden. Kommen Sie jetzt erstmal ganz entspannt in den Tag. Die Musik gibt's von uns dazu. Hier habe ich Patrick Swayze für Sie.

0: Das ist schon ein echter Klassiker. I Got You Babe, Sunny und Cher waren das am Samstagmorgen. 6 Uhr und 18 Minuten ist es.
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2: Nach langer Zeit war ich kürzlich mit der Bahn unterwegs. Ja, wer mit der Bahn fährt, erlebt so manches. Nach der Einfahrt in einen Bahnhof blieb der Zug wegen eines Oberleitungsschadens stehen, während andere Züge gleich ganz ausfielen. Unsere ICE füllte sich zusehends. Mit Verspätung und Umweg ging es dann weiter. Beeindruckend fand ich die Durchsagen des Zugpersonals mit der Bitte, auf andere Reisende Rücksicht zu nehmen, wie älteren Menschen oder alleinreisenden Müttern mit Kindern, ihnen einen Sitzplatz anzubieten, um ihnen die Zugfahrt etwas angenehmer zu gestalten. Eigentlich Selbstverständlichkeiten. Doch in angespannten Situationen, wenn der Anschluss oder das Ziel nicht rechtzeitig erreicht wird, steht das eigene oft im Vordergrund. Und wir verlieren andere aus dem Blick. Dann ist es gut, wenn es jemanden gibt, der Ruhe bewahrt und den Blick füreinander öffnet, wie jenes Zugpersonal. Wer von sich sagt, dass er mit Gott verbunden ist, soll auch so leben, wie Jesus gelebt hat, so heißt es in einem Wort aus dem Neuen Testament für heute. Ganz gleich, wie Jesus anderen begegnete und was er sagte, er öffnete oft den Raum für ein achtsameres Miteinander. So zu leben wie er, also wenigstens es zu versuchen, seinem Beispiel zu folgen, kann unser Zusammenleben bereichern, selbst dann, wenn wir Umwege in Kauf nehmen müssen oder zu spät das Ziel erreichen. Einen achtsamen Tag wünscht uns Jörg Schön, evangelisch-methodistisch und aus Greiz.
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2: Um 6.30 Uhr Zollstreit mit den USA. Nach der Ankündigung von US-Präsident Trump von höheren Zöllen auf Autos droht die EU mit Gegenreaktionen. Man behalte sich alle Optionen vor, die Interessen der EU zu schützen, sagte eine EU-Sprecherin. Konkrete Zahlen für US-Truppenabzug. Die USA werden in den nächsten 12 Monaten laut Verteidigungsministerium etwa 5.000 Soldaten aus Deutschland abziehen. Der Abzug geschieht vor dem Hintergrund wachsender Spannungen zwischen Washington und Berlin. Selbstanzeigen von Steuersündern. Laut Finanzministerium sind in Thüringen im letzten Jahr 100 Selbstanzeigen eingegangen. In den 2 Jahren davor waren es etwa 15 bis 20 weniger. Wie viel Steuern dadurch zusätzlich vom Fiskus eingetrieben werden konnten, ist unklar.
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3: Mit Antje Kirsten, guten Morgen. Rudolstadt. Auf Schloss Heidecksburg haben die Arbeiten am Dach des Westflügels begonnen. Nach Angaben der Stiftung Thüringer Schlösser und Gärten werden unter dem Schutzdach jetzt die Schieferplatten des eigentlichen Daches abgedeckt. Anschließend können die Arbeiten am hölzernen Dachstuhl beginnen. Auf Schloss Heidecksburg werden insgesamt rund 39 Millionen Euro investiert. Osmanstedt. Als erstes Bad in der Region startet Osmanstedt im Weimarer Land heute in die Saison. Besucher erwartet ein Becken mit rund 15 Grad Wassertemperatur. Die Eintrittspreise haben sich laut Gemeinde Ilmtal-Weinstraße im Vergleich zum Vorjahr nicht verändert. Erwachsene zahlen 4,50 Euro, Kinder 2 Euro für eine Tageskarte. Erfurt. Ein Brand hat am Helios-Klinikum hohen Schaden verursacht. Nach Angaben der Polizei ist das Feuer gestern in einem Patientenzimmer der akutpsychiatrischen Station ausgebrochen. Das Mobiliar habe vollständig in Flammen gestanden. Das Erdgeschoss mit 13 Patienten und 3 Klinikmitarbeitern war evakuiert worden. Der Schaden wird auf rund 100.000 Euro geschätzt. Das war das Wichtigste aus den Thüringer Regionen. 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
4: Danke, Antje. Und wie sieht das Samstagswetter aus? Viel, viel Sonne, strahlend blauer Himmel. Und wir können gerade wirklich einen schönen Sonnenaufgang erleben. Das bleibt uns dann auch bis zum Abend. Dann ziehen ein paar Schleierwölkchen hinauf, aber es bleibt trocken, da fällt nichts raus. Die Höchstwerte 23 Grad am Rennsteig bis 29 Grad im Raum Jena und Weimarer Land. Und morgen dann weniger Sonne als heute. Im Tagesverlauf werden die Wolken dichter. Am Nachmittag zum Abend hin an der Grenze zu Niedersachsen sind Schauer möglich. Die Höchstwerte morgen am Sonntag 23 bis 29 Grad. Hier sind die aktuellen Verkehrsmeldungen. Normale Verkehrslage in Kleindembach in der Jenaer Straße. Da gibt es Behinderungen am Bahnübergang. Hier öffnet die Schranke nicht mehr. Meldungen über Blitze haben wir keine. Wenn aber Sie Blitze, Staus, Behinderungen gesehen haben, kaputte Bahnschranken, Tiere auf der Fahrbahn, einfach anrufen, kostenfrei im MDR Thüringen Verkehrszentrum. Die Nummer 0800 218 1600. Danke vorab und eine gute Fahrt wünscht. Wie immer Andreas Kalwitz, jetzt mit Ringo Starr.
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0: Ja, die 80er lassen grüßen. Whitney Houston war das am Samstagmorgen, 6 Uhr und 41 ist es und wir sind ja mitten im verlängerten Wochenende. Vielleicht sitzen Sie ja gerade ganz gemütlich beim Frühstück, dann guten Appetit, lassen Sie sich Ihr Samstagsbrötchen, den Kaffee dazu schmecken und einige planen ja schon den Tag, schreiben die To-Do-Liste, überlegen, was denn so in der Küche gebraucht wird.
1: Ich glaube, ich werde außer Haus essen. Ich werde mich nicht groß eindecken.
2: Mal sehen, was kommt. Ob ich eingeladen werde zum Essen oder ansonsten wie jeden Tag.
3: Nein, da wir keinen Besuch erwarten, kaufe ich nichts Besonderes ein.
0: Ja, man kann ja auch ganz gemütlich unterwegs einkehren, ne? Zum Wochenendausflug. Da habe ich einen Tipp für Sie. Das Meeresaquarium Nautiland in Sonneberg, das feiert nämlich Jubiläum mit einer kleinen Ausstellung dazu. Das 25-Jährige wird gefeiert und heute von 10 bis 17 Uhr. Da gibt es auch noch ein Unterwasserquiz dazu. Und dann steht gemeinsames Füttern der Haie und der Reptilien an. Und der Eintritt kostet für Erwachsene 5 Euro, für Kinder 3 Euro. Und mehr Veranstaltungstipps gibt es wie immer auf unserer MDR Thüringen App. Schönen guten Morgen.
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0: Runaway Train.
1: Ja, die 90er lassen grüßen. Soul Asylum waren das. Und ich wünsche Ihnen einen schönen guten Morgen. Wir machen jetzt einen Sprung, einen wilden Sprung in die 80er Jahre. In die Zeit, in der Synthesizer die Welt regierten. Da denken wir mal an Bands wie OMD oder Alphaville, dann Erasure, Depeche Mode und so weiter und so fort. Und wir denken heute an eine Band, die gezeigt hat, dass Weltklasse-Sound auch aus Deutschland kommen kann. Ja, diese Herrschaften hier. Camouflage. Heute gibt es einen ganz, ganz besonderen Grund, die Band zu feiern, denn das Gesicht, die markante Stimme der Band, Markus Mayen, wird heute 60 Jahre alt. Wir sagen Happy Birthday mit dem großen Erfolg Love is a Shield. Und wenn Sie auch heute Geburtstag haben, dann herzlichen Glückwunsch von uns. Genießen Sie den Samstag damit. 6:50 Uhr, 10 Minuten vor 7. Schönen guten Morgen mit MDR Thüringen.

Camouflage am Samstagmorgen, 6 Uhr und 54 Minuten ist es. Es gibt eine Meldung für die Autofahrer von der A9 Richtung Berlin zwischen Münchberg Nord und Hof West. Dort liegt ein totes Reh auf der Fahrbahn. Bitte fahren Sie entsprechend vorsichtig.

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1: Es ist genau 7 Uhr. Ich wünsche Ihnen einen schönen Samstagmorgen. Alles, was wichtig ist, jetzt aus der Nachrichtenredaktion von Karin Lukas.
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3: Nach der Ankündigung des US-Präsidenten von höheren Zöllen auf Autoimporte droht die EU mit Gegenreaktionen. Man behalte sich alle Optionen vor, die Interessen der EU zu schützen, sagte eine EU-Sprecherin. Trump wirft der EU vor, sich nicht an ein vereinbartes Handelsabkommen zu halten. MDR-Thüringen-Reporter Thomas Speckhofen zu den Hintergründen.
4: Im Sommer vergangenen Jahres hatten sich die EU und die US-Regierung auf ein Abkommen geeinigt, das höchstens 15% Zoll für europäische Einfuhren in die USA vorsieht. Im Gegenzug sollen unter anderem die Zölle für US-Einfuhren nach Europa auf Null sinken. Die europäische Zusage, die Zölle für US-Einfuhren zu senken, liegt im Moment dem Parlament zur Zustimmung vor. Die Abgeordneten wollen das allerdings an zahlreiche Bedingungen knüpfen. Auch die Mitgliedstaaten müssen noch zustimmen.
3: Die USA werden laut Verteidigungsministerium etwa 5000 Soldaten aus Deutschland abziehen. Das soll schrittweise über 6 bis 12 Monate geschehen, sagte ein Sprecher des Pentagon. Dennoch bleibt Deutschland der wichtigste US-Militärstandort in Europa. US-Präsident Trump hatte schon vor einigen Tagen den Abzug angekündigt. Er geschieht auch vor dem Hintergrund wachsender Spannungen zwischen Washington und Berlin. Die Fusionen der Rettungsleitstellen in Thüringen kommen nicht wie geplant voran. Statt nur noch 6 gibt es noch immer Leitstellen an 12 verschiedenen Standorten. Vor allem das Weimarer Land und der Landkreis Gotha setzen erstmal weiter auf einen Alleingang. Innenstaatssekretär Andreas Bausewein mahnte noch einmal zum Zusammenschluss. In Zeiten leerer kommunaler Kassen könne man den Landkreisen und kreisfreien Städten nur empfehlen, die Fördergelder anzunehmen und die Leitstellen gemeinsam zu betreiben. In Thüringen ist die Zahl der Selbstanzeigen von Steuersündern gestiegen. Laut Finanzministerium gingen im letzten Jahr 100 Selbstanzeigen ein. In den 2 Jahren davor waren es etwa 15 bis 20 weniger. MDR-Thüringen-Reporter Wolfgang Henschel mit Einzelheiten.
5: 100 Selbstanzeigen. Diese Zahl ist auch aus Sicht von Finanzministerin Katja Wolf überraschend hoch. Wie viel hinterzogene Steuern dadurch zusätzlich vom Fiskus eingetrieben werden konnten, ist unklar. Dazu erhebt das Ministerium keine Zahlen. Wolf stimmt aber Plänen der Bundesregierung zu, wonach sich Steuersünder durch eine Selbstanzeige künftig nicht mehr automatisch Straffreiheit sichern können, sondern nur mildere Strafen. Wenn es um hohe Beträge gehe, müsse man die Straffreiheit nach einer Selbstanzeige in Frage stellen, so Wolf.
3: Die Polizei hat in Schmölln eine nicht angemeldete Veranstaltung des rechten Spektrums aufgelöst. Wie die Landespolizeidirektion mitteilte, wurden 75 Teilnehmer kontrolliert und Platzverweise ausgesprochen. Am Nachmittag hatte es in Gera eine rechte Versammlung gegeben. Daran beteiligten sich laut Polizei etwa 200 Menschen. An Gegenprotesten nahmen demnach bis zu 400 Menschen teil. Die von ihnen organisierte Sitzblockade löste die Polizei auf. Das waren die Nachrichten. 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
1: Danke, Karin. Das Samstagswetter. Heute viel Sonne von einem strahlend blauen Himmel am Abend. Da gibt es ein paar Schleierwolken, aber da fällt nichts raus. Es bleibt trocken. Die Höchstwerte 23 bis 29 Grad. Morgen weniger Sonne als heute. Im Tagesverlauf nehmen die Wolken zu. Richtung Abend an der Grenze zu Niedersachsen sind dann einzelne Schauer möglich. Die Höchstwerte morgen 23 bis 29 Grad. Und hier sind die aktuellen Verkehrsmeldungen. Immer noch Vorsicht auf der A9 Richtung Berlin zwischen Münchberg-Hof und Hoffest liegt ein totes Reh auf der Fahrbahn. Vorsicht auf der A38 Richtung Göttingen. Zwischen Querfurt und Eisleben sind Rehe auf der Fahrbahn. Und in Klein-Dembach in der Jenaer Straße gibt es Behinderungen am Bahnübergang. Hier öffnet die Schranke nicht mehr. Meldungen über Blitze haben wir keine. Wenn aber Sie Blitzer, Staus, Behinderungen gesehen haben, dann einfach anrufen kostenfrei im MDR Thüringen Verkehrszentrum 0800 218 1600. Danke vorab und eine gute Fahrt wünscht Andreas Kalwitz.
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Ja, und der Applaus ist völlig gerechtfertigt. Eric Clapton war das bei MDR Thüringen. Und Applaus bekommt vielleicht heute auch der Melrichstöck. Als Melrichstöck bezeichnen ja viele Südthüringer den Löwenzahn. In Lauscha wird der Wildpflanze gleich ein ganzes Fest gewidmet. Zum 14. Mal laden die Lauscher zum Melrichstöck doch ein. Am Samstag, also heute, gibt's von 11 bis 17 Uhr eine Party. Und da wird dann der Löwenzahn in verschiedensten Gerichten kulinarisch präsentiert. Und natürlich können Sie dann auch Naturprodukte testen und die können dann auch gekauft werden. Und nach alledem können Sie dann wunderbar entspannen. Rund um Lauscha kann man nämlich wunderbar wandern und die Natur genießen. Und noch mehr Veranstaltungstipps gibt's wie immer auf unserer MDR Thüringen App. Und damit einen schönen guten Morgen mit MDR Thüringen. 7 Uhr und 12 Minuten ist es. Und hier kommt der Michael, Michael Jackson.

7 und 16 Minuten ist es. Es gibt eine Meldung für die Autofahrer von der A38 Richtung Leipzig. Vorsicht zwischen Leuna und dem Kreuz Rippachtal. Dort liegt ein Gullideckel auf der Fahrbahn.

0: Das war die wilde Kim. Kim Wald am Samstagmorgen bei MDR Thüringen. Ich wünsche Ihnen einen schönen guten Morgen. Heute ist der 2. Mai. Ja, wir sind mitten im Wonnemonat Mai und Sie kennen den Spruch, alles neu macht der Mai. Aber was macht er eigentlich alles neu? Ja, es gibt verschiedene Projekte, Vorhaben, Wünsche und mein Kollege Timo Hartmann, der hat sich mal bei Ihnen umgehört.
1: Alles neu macht der Mai, ne? Was macht denn der Mai neu bei Ihnen?
2: Dass wir jetzt nicht mehr arbeiten müssen.
1: Ach ja, Sie sind also frisch verrentet sozusagen.
2: Richtig, ganz genau. Richtig. Ja, und da freuen wir uns drüber. Und können auch das Wetter jetzt mal unter der Woche genießen.
3: Wir freuen uns auf unseren Garten. Den haben wir jetzt vorbereitet. Mein Mann hat die Beete alle angerichtet. Ich habe das Haus geputzt und alles sommerfertig gemacht.
4: Ah, arbeiten. Bei mir gibt es nur Arbeiten.
1: Also der Mai macht nicht viel neu.
4: Macht nicht viel neu. Genau so ist es.
1: Alles neu macht der Mai, ist das Stichwort. Was macht der Mai denn neu bei Ihnen?
5: Ja, unseren Garten in erster Linie. Dann brüten jetzt meine Vögel in der Vogelvoliere. Und dann haben wir Geburtstag und dann zuvor gehen wir zum Friseur und werden uns ein bisschen noch schick machen und dann werden wir wieder ganz neu. Zwar ein Jahr älter, aber trotzdem ganz
1: aber
5: neu.
1: Aber neu, genau so ist es. Gibt es bei Ihnen irgendwie konkrete Wünsche, Vorhaben, Projekte für den Monat Mai?
6: Im Mai? Im Mai deine gute Stube neu streichen.
7: Ich kaufe mir ein neues Haus.
1: Also das ist das neue Vorhaben für den Mai?
7: Ganz genau.
1: Gibt es da viel zu tun?
7: Noch ein bisschen was.
1: Was steht an im Mai?
8: Eigentlich nichts Besonderes tatsächlich, außer Arbeiten und Kind und Familie. Also,
1: alles alt macht der Mai.
8: Ja, bei mir ist alles alt.
0: Ja. Ja, aber das Gewohnte, das Alte, wenn das dann so fröhlich macht und wenn man da so wunderbar lacht, dann ist das Lachen neu auf alle Fälle. Ich wünsche Ihnen einen schönen guten Morgen und ich hoffe, bei Ihnen macht er tatsächlich auch was neu, der Mai. Dann gutes Gelingen. Von uns gibt's die Musik dazu. Hier kommt Billy Joel.

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6: Um 7.30 Uhr Zollstreit mit den USA. Die EU will höhere US-Zölle auf Autoimporte nicht einfach hinnehmen. Man behalte sich alle Optionen vor, die Interessen der EU zu schützen, sagte eine EU-Sprecherin. US-Präsident Trump will bereits ab kommender Woche die Zölle auf Autoimporte auf 25% erhöhen. Konkrete Zahlen für US-Truppenabzug. Die USA werden in den nächsten 12 Monaten laut Verteidigungsministerium etwa 5.000 Soldaten aus Deutschland abziehen. Der Abzug geschieht vor dem Hintergrund wachsender Spannungen zwischen Washington und Berlin. Selbstanzeigen von Steuersündern. Laut Finanzministerium sind in Thüringen im letzten Jahr 100 Selbstanzeigen eingegangen. In den 2 Jahren davor waren es etwa 15 bis 20 weniger. Wie viel Steuern dadurch zusätzlich vom Fiskus eingetrieben werden konnten, ist unklar.
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7: Mit Antje Kirsten, guten Morgen. Erfurt. Das Warten aufs Wartehäuschen auf dem ICE-Bahnhof geht weiter. Der gläserne Pavillon könne noch nicht eingeweiht werden, teilte die Bahn mit. Es seien Baumängel zu beseitigen. Die hohen Sicherheits- und Qualitätskriterien der Bahn wurden bei der Errichtung des Pavillons von den beauftragten Firmen nicht erfüllt, heißt es. Das Wartehäuschen hat rund 1 Million Euro gekostet. Der erste geplante Eröffnungstermin war 2022. Berger Wünschendorf im Landkreis Greiz hat in der Nacht eine Mülldeponie gebrannt. Wie die Polizei mitteilt, hatten in Untitz Holzpaletten und geschredderter Müll Feuer gefangen. Wegen des starken Rauchs wurden Anwohner kurz nach 22 Uhr über die Warn-App Nina aufgefordert, Türen und Fenster geschlossen zu halten. Die Polizei vermutet Brandstiftung. Bad Langensalza mit einem Sternmarsch und einem Platzkonzert vor dem Friederikenschlösschen feiert der Spielmannszug der Stadt heute sein 80-jähriges Gründungsjubiläum. Wie Vereinschef Sebastian Lehmann MDR Thüringen sagte, zählt der Verein 45 Mitglieder, die Hälfte davon sind Kinder und Jugendliche. Das war das Wichtigste aus den Thüringer Regionen. 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
8: Und wir schauen aufs Wochenendwetter. Heute am Samstag viel Sonne von einem strahlend blauen Himmel. Am Abend kommen ein paar Wölkchen dazu, ein paar Schleierwolken. Aber es bleibt trocken. Die Höchstwerte 23 bis 29 Grad. 23 in den Bergen, 29 Grad. So Raum Jena, Weimarer Land. Morgen weniger Sonne als heute. Im Tagesverlauf nehmen die Wolken zu. Richtung Abend an der Grenze zu Niedersachsen sind einzelne Schauer möglich. Die Höchstwerte 23 bis 29 Grad. Und hier sind die aktuellen Verkehrsmeldungen. Immer noch Vorsicht, A38 Richtung Leipzig zwischen Leuna und dem Kreuz Rippachtal liegt ein Gullideckel auf der Fahrbahn. In Kleindembach in der Jenaer Straße gibt es Behinderungen am Bahnübergang. Hier öffnet die Schranke nicht mehr. Meldungen über Blitze haben wir keine. Wenn aber Sie Blitzer, Staus, Behinderungen gesehen haben, einfach anrufen kostenfrei im MDR Thüringen Verkehrszentrum. Die Nummer 0800 218 1600. Danke vorab und eine gute Fahrt wünscht wie immer Andreas Kalwitz. Jetzt mit Madonna.
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0: schwärmen sie immer noch. A New Kid in Town, das waren die Eagles. Na, schon wach? Dann einen schönen guten Morgen. Und ist das nicht ein perfektes Wochenendwetter? Wirklich ganz toll. Auch perfektes Fußballwetter, nicht? Und da schauen wir mal nach Jena. Der FC Carl-Zeiss Jena würde heute zu gern in die dritte Fußballliga. Doch der Rückstand auf den Tabellenführer in der Regionalliga Nordost ist inzwischen wieder angewachsen. Lok Leipzig hat derzeit 5 Punkte Vorsprung. Und um 14 Uhr empfangen die Jena Dynamo Dresden. Gleichzeitig spielt Lok Leipzig gegen Preußen Berlin. Und das heißt, 3 Tage vor Saisonende kann Jena mit einem Heimsieg das Aufstiegsrennen zumindest rein rechnerisch noch mal so ein bisschen spannend machen. Naja, und wettertechnisch ist der rote Teppich ausgerollt. Wir sind gespannt. 14 Uhr sind wir in Jena dabei. Alle Tore, die gibt's natürlich hier bei uns.
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0: Ich möchte Sie jetzt nochmal ganz offiziell willkommen heißen im Wonnemonat Mai. Ja, es ist ja auch schon der zweite Mai heute und wir alle kennen natürlich diesen sehr, sehr schönen Spruch, alles neu macht der Mai. Aber was macht der Mai eigentlich alles so neu? Timo Hartmann, unser Kollege von der MDR Thüringen Frühschicht, der wollte es ganz genau wissen.
1: Alles neu macht der Mai, ne? Was macht denn der Mai neu bei Ihnen?
2: Dass wir jetzt nicht mehr arbeiten müssen.
1: Ach ja, Sie sind also frisch verrentet sozusagen.
2: Richtig, ganz genau, richtig. Ja, und da freuen wir uns drüber und können auch das Wetter jetzt mal unter der Woche genießen.
3: Wir freuen uns auf unseren Garten. Den haben wir jetzt vorbereitet. Mein Mann hat die Beete alle angerichtet. Ich habe das Haus geputzt und alles sommerfertig gemacht.
4: Ah, arbeiten. Bei mir gibt es nur Arbeiten.
1: Also der Mai macht nicht viel neu.
4: Macht nicht viel neu. Genau so ist es.
1: Alles neu macht der Mai, ist das Stichwort. Was macht der Mai denn neu bei Ihnen?
5: Ja, unseren Garten in erster Linie. Dann brüten jetzt meine Vögel in der Vogelvoliere. Und dann haben wir Geburtstag. Und dann zuvor gehen wir zum Friseur und werden uns ein bisschen noch schick machen. Und dann werden wir wieder ganz neu. Zwar ein Jahr älter, aber trotzdem ganz neu.
1: Aber neu, genau so ist es. Gibt es bei Ihnen irgendwie konkrete Wünsche, Vorhaben, Projekte für den Monat Mai?
6: Im Mai? Im Mai deine gute Stube neu streichen.
7: Ich kaufe mir ein neues Haus.
1: Also das ist das neue Vorhaben für den Mai?
7: Ganz genau.
1: Gibt es da viel zu tun?
7: Noch ein bisschen was.
1: Was steht an im Mai?
8: Eigentlich nichts Besonderes tatsächlich, außer Arbeiten und Kind und Familie.
1: Also alles alt macht der Mai.
8: Ja, bei mir ist alles alt.
0: Ja. Ja, aber das Alte und auch das Neue kann offenbar sehr glücklich machen. Ich hoffe, Ihnen fällt auch etwas Schönes ein, was für Sie neu ist am Mai. Nur noch eine Weile drüber nachdenken, dann kommt bestimmt was.

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7: Es ist kurz nach 18 Uhr am Samstagabend und alles Wichtige hat jetzt Ulf Dube für Sie.
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9: Gotha hat am Nachmittag den Höhepunkt des Gotardusfestes erlebt. Die Stadt feiert ihren Schutzpatron seit Donnerstag und zum Festumzug waren in den vergangenen Stunden tausende Menschen auf den Beinen. Mit 46 Bildern ist der Umzug bunt geschmückt durch die Stadt gerollt. Oberbürgermeister Knut Kreuch war im historischen Kostüm dabei. Krönender Abschluss des Tages ist ein Konzert von Yvonne Katterfeld auf dem oberen Hauptmarkt. Das Gotardusfest endet morgen. Die Landesregierung will die Abschiebehaftanstalt in Arnstadt wie geplant ausbauen. Es gebe auch aus anderen Bundesländern und von der Bundespolizei eine hohe Nachfrage nach Haftplätzen, teilte das Migrationsministerium mit. Ende des Jahres ist demnach der erste Ausbau geplant. Die Abschiebehaft in Arnstadt ist seit vergangenem Jahr mit 10 Plätzen in Betrieb. Seitdem wurden dort laut Ministerium 81 ausreisepflichtige Männer untergebracht. 52 wurden direkt abgeschoben, andere wurden verlegt oder auf Anordnung entlassen. Die Mineralölkonzerne haben den gestern eingetretenen Tankrabatt offenbar nicht vollständig an die Tankkunden weitergegeben. Das Bundeskartellamt hat bundesweit einen Rückgang von 13 Cent je Liter Diesel und Super errechnet. Dagegen ist die Treibstoffsteuer um 17 Cent gesunken. Zu einer ähnlichen Differenz kommt der ADAC. Der Automobilclub forderte die Mineralölkonzerne auf, die Differenz an die Verbraucher weiterzugeben. Bundestagsvizepräsident Bodo Ramelow fordert einen Abzug der US-Atomwaffen aus Deutschland. Das schrieb der frühere Thüringer Ministerpräsident bei Facebook. Dort begrüßte der linken Politiker den geplanten Abzug von 5000 amerikanischen Soldaten. Ramelow ergänzte wörtlich: Bitte die US-Atomwaffen auch mitnehmen. Das US-Verteidigungsministerium hatte zuvor den Abzug von 5000 der 35.000 stationierten US-Soldaten angekündigt. Hintergrund sind Spannungen zwischen US-Präsident Trump und Bundeskanzler Friedrich Merz. Sport. In der Fußball-Regionalliga hat sich der FC Carl Zeiss Jena eine finale Chance auf die Meisterschaft erkämpft. Am drittletzten Spieltag gewann der FCC sein Heimspiel gegen den BFC Dynamo mit 2:1 und steht jetzt nur noch 2 Punkte hinter Tabellenführer Lok Leipzig. In der Bundesliga liefern sich die TSG Hoffenheim und der VfB Stuttgart ein enges Rennen um den Champions League Platz 4. Das direkte Duell endete 3:3. Stuttgart bleibt mit der besseren Tordifferenz Vierter, Hoffenheim punktgleich Fünfter. Am Abend könnte sich aber Bayer Leverkusen mit einem Sieg gegen Leipzig noch vorbeischieben. Die weiteren Nachmittagsergebnisse: Bayern München gegen den 1. FC Heidenheim 3:3. Eintracht Frankfurt unterliegt dem HSV 1:2. Werder Bremen verliert gegen den FC Augsburg 1:3 und Union Berlin spielt gegen den 1. FC Köln 2:2. Das waren die Nachrichten. 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
7: Ulf, vielen Dank. Unser Wetter wird auch heute Abend weiterhin sonnig sein mit ein paar Wolken. Es ist trocken bei 23 bis 28 Grad. Die Nacht ist dann locker bewölkt oder klar und trocken bei 13 bis 8 Grad. Morgen, der Sonntag, ist erstmal sehr sonnig, am Nachmittag und am Abend dann aber sehr wolkig. Und das bedeutet fürs Eichsfeld und für den Südharz, dass es regnen kann. Bei 23 bis 29 Grad wird es auch morgen nochmal sehr mild und zum Teil windig. Am Montag bekommen wir dann ganz eindeutig mehr Wolken als Sonne. Im Tagesverlauf dann auch noch Regen oder auch Gewitter und das wird auf jeden Fall kühler. 18 Uhr und 5 Minuten. Hier sind die aktuellen Verkehrsmeldungen. Die A71 Richtung Schweinfurt ist zwischen Erfurt-Bindersleben und dem Kreuz Erfurt nach einem Unfall gesperrt. Und geblitzt wird zwischen Saalburg und Gräfenwart. Melden Sie auch bitte Staus oder Blitzer kostenfrei im MDR Thüringen Verkehrszentrum. Die Nummer ist die 0800 218 1600. Dankeschön und gute Fahrt. Ich bin Christiane Weber. Schönen Samstag.
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0: Onkel mit Panflöte hier am Samstag. Er kann doch passen auch schön. Jetzt geht's bei uns um Tiere, die wir eigentlich im Thüringer Wald nicht so oft zu sehen bekommen. Es gibt nämlich nur wenige von ihnen und sie sind dann dazu auch noch sehr scheu. Und das sind Auerhühner. Ein Exemplar allerdings tanzt irgendwie aus der Reihe. Ne? Auf dem Schneekopf, da können Sie gerade in schöner Regelmäßigkeit eine Auerhenne erleben. Die läuft immer wieder Wanderern hinterher und der Forst will dafür jetzt eine Lösung suchen. NDR-Thüringen-Reporterin Luisa Budi, was ist denn mit dieser Auerhenne los?
1: Ja, das Tier kommt wohl immer wieder auf den Schneekopf, wirkt dann anscheinend dort eher zutraulich, geht teilweise sogar mit Wanderern auf Tuchfühlung, wie mir der Leiter des Forstamtes Oberhof Jan Pitzko sagte. Und der Grund ist, das Weibchen ist wohl offenbar auf Partnersuche. Das Problem ist aber, dass sie wohl auch schon im letzten Jahr immer wieder auf dem Schneekopf zu sehen war. Seit wenigen Tagen lässt sie sich wieder in diesem Jahr regelmäßig blicken. Also es sieht so aus, als ob das mit dem Dating für die Auerhühner im Thüringer Wald noch nicht ganz so gut klappt.
0: Also ich kombiniere, heißt das jetzt, es muss ein Auerhahn her?
1: Ganz genau, das soll laut Thüringen Forst nun versucht werden, einen passenden Auerhahn zu finden. Aber erst einmal werden nächste Woche Hinweisschilder am Schneekopf angebracht, damit Wanderer informiert sind und sich nicht über die zutrauliche Auerhenne wundern. Sie wurde offenbar auch schon versucht umzusetzen, das heißt, man hat sie in ein paar Hügel weiter auf dem Bärberg ausgesetzt, doch sie kehrte wohl immer wieder auf den Schneekopf zurück. Ja, und die Kuppe ist ja nun einmal ein beliebter Touri-Hotspot.
0: Seit Jahren läuft ja ein Auswilderungsprogramm, um die vom Aussterben bedrohte Tierart im Thüringer Wald zu retten. Wie ist denn da jetzt der aktuelle Stand?
1: Unsere einsame Schneekopfhenne ist übrigens auch über dieses Auswilderungsprogramm nach Thüringen gekommen. Sie ist also ein Wildfang aus Schweden, der anschließend im Schiefergebirge hier wieder ausgesetzt wurde und sich jetzt offenbar auf dem Schneekopf wohlfühlt. Aber trotz jahrelanger Zucht und Auswilderung ist der Bestand an Auerwild zuletzt wieder hier deutlich gesunken, im vergangenen Jahr auf knapp 30 Tiere.
0: Und jetzt sucht eine Auerhenne einen Datingpartner, also Tinder für Auerhennen gibt's, glaube ich, nicht. Ich wünsche ihr ganz viel Glück dabei. Dankeschön, Lisa.
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2: Mit Pia Wagner. Harter Kampf um die Champions-League-Plätze und noch keine Entscheidung im Abstiegskampf. So kann man den bisherigen Spieltag in der Bundesliga

0: Liga zusammenfassen. Hoffenheim und Stuttgart trennen sich 3:3, Union und Köln spielen 2:2. Bremen muss nach dem 1:3 gegen Augsburg weiter um den Klassenerhalt bangen. Der HSV gewinnt 2:1 bei Eintracht Frankfurt und ist damit fast gerettet. Und dann gab es noch das Spiel Bayern München gegen Heidenheim, Erster gegen Letzter. Das ging 3:3 auseinander. Patricia Gabor war dabei.
1: Der FC Bayern, der kann irgendwie nicht normal, sondern nur verrückt. Und Heidenheim bewahrt eine Mini-Hoffnung auf den Relegationsplatz nach diesem 3:3. Bayern-Trainer Vincent Kompany, der nahm 7 Änderungen in der Startelf vor. Und diese Startelf, die brauchte auch recht lange, um sich einzuspielen. Die Gäste, die nutzten dann ihre Chancen durch Sivtsivadze und Dingschi in der ersten halben Stunde. Dann aber der Doppelpack von Münchens Leon Goretzka, jeweils nach einer Standardsituation. Viertelstunde vor Schluss, Sivtsivadze nochmal mit dem Führungstreffer. Heidenheim hoffte schon auf 3 Punkte, aber in den letzten Sekunden des Spiels glichen die Bayern dann doch nochmal durch Michael Olise aus. Ein scharfer Schuss von ihm wurde durch den Torhüter Ramay selbst ins Tor befördert. Heidenheim also nicht ganz so glücklich, wie man hätte sein können, aber die Bayern als Tabellenerster mit einem 3:3 Unentschieden gegen Heidenheim, das bringt nicht gerade viel Schwung für die nächste Partie gegen Paris Saint-Germain.
0: In der Regionalliga wahrt der FC Karl Sassiena die Chance auf die Meisterschaft. Der FCC gewinnt sein Heimspiel gegen den BFC Dynamo mit 2:1. Die Jena stehen 2 Spieltage vor Saisonende nur noch 2 Zähler hinter Tabellenführer Lok Leipzig. FCC-Verteidiger Nils Butzen sagte auf die Frage, warum es noch klappen kann mit der Meisterschaft, Folgendes.
2: Ja, weil ich meine Jungs kenne und ich weiß, was sie leisten können. Und ich weiß, dass wir, wenn wir unsere Leistung bringen, die beste Mannschaft der Liga sind. Und trotzdem muss man die Leistung bringen, aber wenn wir das tun, dann, wie gesagt, sind wir eigentlich die Nummer 1 in der Liga.
0: Ja, das verspricht ja noch einiges für die letzten 2 Spieltage. Die Thüringer Bulls aus Exleben, die können zum 3. Mal die europäische Krone erobern im Rollstuhlbasketball in Madrid. Stehen sie aktuell im Champions Cup Finale. Gegner ist der Gastgeber CD Illunion. Und aktuell, da steht es 15:10 für die Exlebener. Da können wir also die Daumen drücken. Und es ist Frühjahr und bei Radprofi Florian Lipowitz, da rollt's. Bei der Tour de Romandie in der Schweiz, da lief es auch auf der vorletzten Etappe bestens. Mara Tellmann berichtet.
3: Radprofi Florian Lipowitz hat auch auf der 4. Etappe der Tour de Romandie seine Ambitionen für die Frankreich-Rundfahrt im Sommer eindrucksvoll bestätigt. Auf der Königsetappe von Brohn nach Charmey war nur der 4-malige Tour de France-Sieger Tadej Pogacar besser. Auch in der Gesamtwertung führt der Slowene mit 35 Sekunden vor Lipowitz. Auf den knapp 150 Kilometern blieb der Deutsche lange am Hinterrad von Pogacar. Erst einen Kilometer vor der letzten Bergwertung erhöhte Pogacar das Tempo so sehr, dass Lipowitz abreißen lassen musste. Im Ziel hatte der Deutsche 14 Sekunden Rückstand, aber fast 1,5 Minuten Vorsprung auf die weiteren Verfolger. Die Tour de Romandie endet am Sonntag mit einer Bergankunft in Lesins. Florian Lipowitz hat allerbeste Chancen, nach Platz 3 bei der Katalonien-Rundfahrt und Platz 2 im Baskenland die 3. Rundfahrt in Serie auf dem Podium zu beenden.
4: Ach, ich sehe das schon vor mir, wie alle an diesem herrlichen Samstagabend wahrscheinlich den Rost rausholen, weil da unbedingt was auf den Grill muss. Ist ja ganz, ist der perfekte Abend dafür. Denn wir haben es noch mit viel Sonne zu tun und die Sonne geht ja erst, glaube ich, 20.30 Uhr ungefähr unter. Kaum Wolken, es ist trocken, 23 bis 28 Grad, also auch sehr angenehme Temperaturen. Heute Nacht ist es dann locker bewölkt oder klar und trocken bei 13 bis 8 Grad. Morgen haben wir ja Sonntag, da geht es ganz gut los mit Sonne. Am Nachmittag und am Abend bekommen wir dann aber doch mehr Wolken. Und das bedeutet fürs Eichsfeld und den Südharz, dass es regnen kann bei 23 bis 29 Grad. Es ist morgen auch noch mal sehr mild. Das ändert sich dann am Montag. Da wird es kühler, denn wir bekommen mehr Wolken als Sonne. Im Tagesverlauf auch ein paar Regenschauer und Gewitter. 18 Uhr und 34 Minuten. Hier sind die aktuellen Verkehrsmeldungen. Die A71 Richtung Schweinfurt ist zwischen Erfurt-Bindersleben und dem Kreuz Erfurt nach einem Unfall gesperrt. Und geblitzt wird auf zwischen Saalburg und Grävenwart, so ist es. Haben Sie noch mehr gesehen? Rufen Sie bitte an, kostenfrei im MDR Thüringen Verkehrszentrum. Die Nummer ist die 0800 218 16 00. Dankeschön.
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heute schon ein Foto zugeschickt bekommen von einem Freund, der hat sich schon getraut, heute am See in das vermutlich noch sehr, sehr kalte Wasser schwimmen zu gehen. Aber der Mai ist ja auf jeden Fall der Monat, wo jetzt langsam die Freibäder wieder öffnen. Und gut ist es da, wenn dann überall Rettungsschwimmer am Start sind. Dafür wird natürlich vorher trainiert, wie bei der

0: DLRG in Bad Frankenhausen. Dort kamen auch 6 neue Wiederbelebungspuppen zum Einsatz. Die konnten die Rettungsschwimmer anschaffen, nachdem sie bei unseren NDR Thüringen Winterspielen, Sie erinnern sich, erfolgreich waren. Dafür gab es nämlich von uns 2000 Euro. Und den Einsatz der neuen Puppen hat sich Johannes Michael Noack, unser netter Kollege von der NDR Thüringen Frühschicht, natürlich nicht entgehen lassen.
1: Ihr seid bereit?
2: Ja.
3: Nicht nur Puppen wurden angeschafft, auch ein Defibrillator und ein Schminkset. Und all das soll heute einer ersten großen Prüfung unterzogen werden mit einer Übung des DLRG. Peter Kessler ist bei mir. Was genau wird heute geübt?
4: Ja, das sind alles Einsatzrettungsschwimmer. Die fangen also praktisch schon Mitte des nächsten Monats an, in die Bäder zu gehen. Und die sollen einfach nochmal ihre Erste-Hilfe-Kenntnisse auffrischen.
3: Hier sind Schmerzen am Start. Was ist denn passiert?
5: Ich habe den Ball aus dem Dornbusch geholt und bin hängen geblieben. Und jetzt blutet es ganz toll.
3: Da ist schon ein halber Liter raus. Was müssen wir jetzt machen?
6: Wundversorgung. Erstmal beruhigen. Hallo, wie sieht's aus? Christoph, ich glaube, wir brauchen Rettungssanitäter. Ich rufe den mal an.
3: Da wird die Sanitätstasche geöffnet. 2 Mann sind am Start. Christoph und?
6: Thomas.
3: Große klaffende Wunde, mindestens 4 cm tief, wird jetzt verbunden. Peter, du musst das Ganze beurteilen.
4: Sieht schon mal gut aus und super schnell.
3: Unterarmschnittverletzung ist gut versorgt worden. Steffen, und jetzt kommen hier die neuen Reanimationspuppen zum Einsatz. Du hast ja ein Tablet in der Hand. Was siehst du jetzt, was die Jungs hier machen?
7: Also ich sehe ganz genau, ob sie ordentlich drücken, auch tief genug drücken und sowie die Zugabe von Sauerstoff.
3: Jungs, wie läuft's für euch?
8: Super.
3: Du musst jetzt hier richtig ganz schön Kraft aufwenden, um den Brustkorb weiter einzudrücken, oder?
8: Ja, ist ziemlich schwer.
7: Es ist anstrengend, hinterher ist man wirklich K.O. bei einer Reanimation, bei einer richtigen.
3: Also Teams haben bestanden. Jetzt müsst ihr doch ganz kurz sagen, eure neuen Reanimationspuppen, haben die denn bestanden?
7: Sehr gut. Also die haben auch mit Note 1 bestanden. Das war eine sehr gute Anschaffung, die wir da gemacht haben.
3: Also ich hoffe nie, dass ich in die Situation komme, aber wenn mir mal was zustößt, möchte ich, dass es in eurer Gegend ist, dass ich von euch gerettet bin.
4: Gerne. Komm zu uns, wir nehmen dich gerne mit.
0: Ja, und wir hoffen natürlich, dass es niemals zu so einer Notsituation kommen wird. Und ich bedanke mich ja schon mal bei den vielen, vielen Rettungsschwimmern, die auch in dieser Freibadsaison wieder auf uns aufpassen.

Ja, Musik aus Österreich, auch sehr schön hier am Samstagabend bei NDR Thüringen. Falco mit Rock Me Amadeus. Und nach den 19 Uhr Nachrichten wird jetzt Conny Morona heute für Sie da sein am Abend im Fazit vom Tage. Ich bin Christiane Weber. Schönen Samstag noch.

0: Damit ist es Punkt 19 Uhr. Alles Wichtige jetzt mit Rio Takeda.
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2: Im Fall des Erpressungsversuchs gegen den Babykosthersteller Hipp haben die österreichischen Ermittler einen Verdächtigen gefasst. Wie eine Sprecherin der Staatsanwaltschaft bestätigte, handelt es sich um einen 39-Jährigen. Er soll Babynahrung mit Rattengift versetzt haben. Laut einem Bericht der Kronenzeitung hatten die Ermittler den Mann über eine elektronische Spur der Erpressermail ausfindig gemacht. Auch auf einer Videoaufzeichnung in einem Supermarkt sei er zu sehen gewesen. Die NATO versucht, Einzelheiten zum angekündigten

0: US-Truppenabzug aus Deutschland zu bekommen. Eine Sprecherin teilte auf der Plattform X mit, das Bündnis arbeite dabei mit Washington zusammen. Die US-Entscheidung mache deutlich, dass sich Europa stärker in der NATO engagieren und mehr Verantwortung für die gemeinsame Verteidigung übernehmen müsse. US-Verteidigungsminister Pete Hegseth hatte den Abzug von rund 5000 US-Soldaten aus Deutschland innerhalb der nächsten 6 bis 12 Monate angeordnet. Seit dem Machtwechsel in Syrien Ende 2024 sind nach UN-Angaben mehr als 1,6 Millionen Flüchtlinge in das Land zurückgekehrt. Demnach gingen aus der Türkei und aus dem Libanon jeweils mehr als 600.000 Syrer in ihr Herkunftsland zurück, weitere rund 285.000 aus Jordanien. Nach Angaben aus dem Bundesamt für Migration und Flüchtlinge sind aus Deutschland im vergangenen Jahr rund 3.700 Flüchtlinge freiwillig zurückgekehrt. Insgesamt leben mehr als 900.000 Syrer in Deutschland. In Frankreich haben sich rund 20.000 Menschen auf einem Militärgelände zu einem illegalen Rave getroffen. Nach Angaben der zuständigen Präfektur wurde das Musikevent trotz Warnungen vor nicht detonierten Sprengsätzen veranstaltet. Auch heute werden Zehntausende in der Nähe der Stadt Bourges im Zentrum Frankreichs erwartet. Die Behörden kümmern sich trotz der Illegalität der Veranstaltung um die Sicherheit. In der Fußball-Bundesliga hat der FC Bayern München zu Hause nur unentschieden gespielt. Gegen Heidenheim hieß es am Nachmittag 3:3. Die Bayern standen bereits vor der Partie als Meister fest. Außerdem spielten Frankfurt-Hamburg 1:2, Union Berlin-Köln 2:2, Hoffenheim-Stuttgart 3:3 und Bremen-Augsburg 1:3. In der zweiten Fußball-Bundesliga gab es folgende Ergebnisse: Dynamo Dresden-Kaiserslautern 1:0, Kiel-Braunschweig 2:0 und Bielefeld-Bochum 1:1.
1: Dankeschön, Rio. Und damit schauen wir auf das Wetter in Thüringen. Wie der Tag, ja, so wird auch der Abend. Die Sonne scheint und es bleibt warm und trocken. Auch die Nacht wird mit 13 bis 8 Grad sehr mild. Morgen, da scheint sogar noch häufiger die Sonne, bevor am Nachmittag Wolken reinziehen. Vom Eichsfeld bis zum Südharz gibt es einzelne kleine Schauer bei 23 bis 29 Grad. Ja, und am Montag, da werden wir wieder mit etwas mehr Wolken leben müssen. Und es wird auch wieder etwas kühler. Es ist 19.03 Uhr. Wir schauen auf die Straßen. Hier sind die aktuellen Verkehrsmeldungen. Probleme gibt es auf der A71 Richtung Schweinfurt. Die ist zwischen Erfurt-Bindersleben und dem Kreuz Erfurt nach einem Unfall gesperrt. Die Blitzer stehen auf der A9 Richtung München zwischen Hermsdorf Süd und Lederhose und es gibt noch einen Blitzer zwischen Saalburg und Gräfenwart. War das noch nicht alles, haben Sie mehr gesehen? Dann petzen Sie es uns. Melden Sie Staus oder Blitzer kostenfrei im MDR Thüringen Verkehrszentrum. Die Telefonnummer 0800 218 16 00.
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1: Ja, wochenlang hat er für Schlagzeilen gesorgt und Dutzende Menschen auf Trab gehalten. Die haben gebankt, die haben gehofft und nun, ja, können sie aufatmen. Buckelwal Timmy ist frei. Und trotzdem gibt es Kritik an der Rettungsaktion. Warum? Wir schauen gleich mal genauer drauf hier im Fazit vom Tage. Mein Name ist Conny Morona und ich wünsche Ihnen einen schönen guten Abend.
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0: hören MDR Thüringen mit dem Fazit vom Samstag. Timmy ist frei. Seit dem Morgen ist klar, der Buckelwal hat es geschafft. Das Tier, das ist nicht mehr in der Ostsee. Eine Rettungsaktion scheint endlich geglückt, aber ist dem wirklich so? MDR Thüringen-Reporter Per-Axel Kröske berichtet.
1: Plötzlich war er nicht mehr da. Am Abend hatte eine Drohne noch gezeigt, wie sich der Wal im Transportdock querdrehte, aber dieses nicht verließ. Beim ersten Flug am Morgen, gegen 9 Uhr, war es leer. Die Sprecherin der Initiative Karin Walter-Mommert sagte, kurz davor sei der Buckelwal ins offene Meer geschwommen. Aufnahmen davon wurden bisher nicht veröffentlicht. Aus Sicht des Meeresbiologen und Walbuchautoren Fabian Ritter reiht sich dies in die Ereignisse um die umstrittene Rettungsaktion ein.
2: Die Freilassung des Wals ist unbekannt. Die ging anscheinend allen durch die Lappen. Und jetzt zu erfahren, dass möglicherweise dieser Peilsender gar nicht sendet, also da muss man sich dann nicht wundern, dass das Ganze auch von seiner Professionalität nicht den besten Eindruck macht. Jetzt haben wir gestern Drohnenaufnahmen gesehen von der Barge, wie sie in ordentlichem Wellengang auch in Bewegung kam. Der hat sich dabei offensichtlich auch verletzt. All das ist etwas, was aus Tierwohl-Sichtweise auf keinen Fall etwas Gutes war.
1: Kritik kommt auch von anderer Seite. Mecklenburg-Vorpommerns Umweltminister Till Backhaus beklagt, die Initiative habe sich nicht an Absprachen gehalten. Das gelte nicht nur für den möglicherweise defekten Peilsender, sondern auch für die versprochene Installation eines Videosystems während des Transports.
3: Ich selber habe zu dem Investor seit Montagabend keinen Kontakt mehr.
1: Drohnenaufnahmen zeigten am Vormittag kurz einen Wal, der eine Fontäne in die Luft bläst. Fabian Ritter will trotzdem noch nicht von einem erfolgreichen Ende der Rettungsaktion sprechen.
2: Ich habe das immer wieder betont, dass die Rettung erst dann gegeben ist, wenn der Wal erstens frei ist, dann über Wochen normales Verhalten zeigt und auch gesichert ist oder nachgewiesen ist, dass er Nahrung zu sich nehmen kann.
1: Trotz der Kritik verteidigt Backhaus, dass sein Ministerium die Rettungsaktion geduldet hat.
3: Wir haben hier einen Versuch gestartet. Er ist einmalig auf dieser Welt und er hat Geschichte geschrieben und wir hoffen sehr, dass es gelingt.
0: Ja, das hoffen wir natürlich auch. Timmy, der Buckelwal, ist wieder frei. Ob er aber überleben wird, das ist noch nicht ganz klar.

0: Es ist der Wunsch der Landesregierung. Rettungsleitstellen sollen sich zusammentun, aber die Fusionen kommen nicht so schnell voran wie geplant. 6 sollte es ab 2030 nur noch geben. Aktuell arbeiten aber immer noch Leitstellen an insgesamt 12 Standorten. Doch es kommt Bewegung in die Sache. Aus einem Förderprogramm von 152 Millionen Euro, das das Land für die Fusionen aufgelegt hat, kommt nämlich jetzt Kostendruck dazu. MDR Thüringen-Reporterin Ria Weber, du hast mit den einzelnen Rettungsdienstträgern gesprochen. Was kam denn da raus?
1: Naja, da gibt es immer noch die überzeugten Einzelkämpfer wie das Weimarer Land oder Gotha, aber eben auch immer mehr Kooperationen und Interesse an Zusammenschlüssen. Ein Beispiel etwa ist Südthüringen. Der Rettungsdienstzweckverband der Landkreise Hildburghausen, Sonneberg und der Stadt Suhl teilt sich seine Leitstelle ab kommenden Jahr mit dem Landkreis Schmalkalden-Meiningen. Hier gibt es auch eine Zusammenarbeit mit Westthüringen, damit, wenn eine Leitstelle ausfällt, die andere sie ersetzen kann. Das Problem aus meiner Sicht ist nur, während die einen überlegen, machen die anderen Nägel mit Köpfen.
0: Und was genau ist da jetzt problematisch?
1: Südthüringen plant jetzt zum Beispiel auch den Neubau seiner Leitstelle mit den bisher bekannten Partnern. Wer dann aber noch später aufspringen will, kommt zu spät. Die Planung steht ja dann schon und auch die Förderung läuft nur bis 2030.
0: 2030, das ist gar nicht mehr lang hin.
1: Genau, die Zeit drängt. Aber auch die Krankenkassen, die ja einen großen Batzen am Rettungsdienst tragen, müssen bekanntlich sparen. Es wird also nicht besser. Deshalb mahnt Andreas Bausewein, der Staatssekretär für Bevölkerungsschutz, auch noch einmal zum Zusammenschluss.
2: Wenn ein Landkreis der Meinung ist, er muss eine eigene neue Leitstelle bauen mit allem drum und dran, 20, 25 Millionen Euro ohne Förderung, dann müssen sie diesen Weg gehen. Aber in Zeiten leerer kommunaler Kassen kann man den Landkreisen nur empfehlen, den kreisfreien Städten, macht es gemeinsam, findet neue Strukturen, schließt euch diesen Strukturen an und nimmt die Förderung von 70% in Anspruch.
1: Übrigens, für die Patienten haben nach Expertenmeinungen größere Einheiten auch mehr Vorteile.
0: Und welche genau das sind und was in Thüringen da gerade in Bewegung ist, dazu berichtest du ja auch noch auf unserer Internetseite im Artikel auf mdrthüringen.de.
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0: Sie hören MDR Thüringen mit dem Fazit vom Samstag. Eine zentrale Abschiebehaftanstalt für straffällige, ausreisepflichtige Flüchtlinge. Das war eine der wichtigen Forderungen der CDU im letzten Landtagswahlkampf. Sie erinnern sich. Seit rund einem halben Jahr gibt es sie nun in Arnstadt. MDR Thüringen-Reporterin Carmen Fiedler, du hast dich schlau gemacht und kannst auch eine kleine Zwischenbilanz ziehen. Ist denn die Anstalt überhaupt ausgelastet?
1: Die Einrichtung ist weitgehend ausgelastet. Derzeit sind 6 der 10 Plätze belegt, 3 weitere fest eingeplant. Seit der Eröffnung im August 2025 wurden insgesamt 81 ausreisepflichtige Männer dort untergebracht. Mehr als die Hälfte von ihnen wurde direkt aus der Haft abgeschoben.
0: Du hast gerade gesagt, es gibt derzeit 10 Plätze, die zwar aktuell nicht voll belegt sind, aber schauen wir jetzt mal perspektivisch. Reicht denn die Kapazität aus?
1: Scheinbar nicht, denn die Nachfrage nach den Haftplätzen auch aus anderen Bundesländern und von der Bundespolizei ist groß. Ein 1/5 der bisherigen Häftlinge stammt aus anderen Bundesländern, das sind 20%. Und daher will das Ministerium die Abschiebehaftanstalt in Arnstadt ausbauen. Losgehen soll es noch in diesem Jahr. Wie umfangreich der Ausbau wird, ist noch offen und hängt vor allem davon ab, wie viel Personal zur Verfügung steht.
0: Ausbau ist geplant, aber die Migration nach Thüringen selbst, die nimmt doch eigentlich ab, oder?
1: Ja, das stimmt in der Tat. Sogar deutlich. In den ersten Monaten dieses Jahres wurden rund 40% weniger Asylzugänge registriert als im gleichen Zeitraum im letzten Jahr. Konkret heißt das, von Anfang des Jahres bis jetzt wurden rund 640 Geflüchtete in Thüringen neu registriert. Im Vorjahr waren es im gleichen Zeitraum rund 1080.
0: Also gut 400 weniger. Also obwohl die Flüchtlingszahlen in Thüringen stark zurückgehen, will das Land seine Abschiebehaftanstalt in Arnstadt ausbauen.
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0: Wer Steuern hinterzogen hat und sich selbst anzeigt, der kann in Deutschland unter Umständen ohne Strafe davonkommen. Zumindest ist das bisher so im Strafrecht geregelt. Bundesfinanzminister Lars Klingbeil will jetzt eine härtere Gangart gegen Steuersünder an den Tag legen. Wenn sich jemand selber anzeigt, soll sich das nur noch strafmildernd auswirken. Zumindest dann, wenn hohe Summen hinterzogen worden sind. MDR Thüringen-Reporter Wolfgang Henschel, welche Rolle spielen sogenannte Selbstanzeigen überhaupt für unsere Thüringer Finanzämter?
1: Ja, auch in Thüringen gibt es diese Selbstanzeigen. Im letzten Jahr sind immerhin 100 dieser Anzeigen bei der Finanzverwaltung eingegangen, mehr als in den Vorjahren. Also es gibt schon etliche Steuerzahler, die auf diese Weise reinen Tisch machen. Bundesweit sind im Jahr 2024 sogar über 5000 Steuerverfahren nach Selbstanzeigen eingestellt worden. Man muss aber auch sagen, wenn es um hohe hinterzogene Summen geht, dann kann auch nach jetziger Rechtslage ein Bußgeld verhängt werden. Aber diese Leute kommen dann eben um eine Gefängnisstrafe herum.
0: Gut für die, aber was sagt jetzt das Thüringer Finanzministerium zu dem Vorstoß von Klingbeil?
1: Ja, Finanzministerin Katja Wolf sagt, dass das Prinzip der strafbefreienden Selbstanzeige schon sinnvoll ist, weil das ein Anreiz ist, frühere Steuersünden zuzugeben. Aber für dieses Prinzip müsse es Grenzen geben.
2: Es darf nicht der Eindruck entstehen, die Kleinen hängt man, die Großen lässt man laufen. Wenn jemand gut beraten ist und gegebenenfalls wartet bis sozusagen zum letzten Moment und dann in einem hohen Maße wirklich mit krimineller Energie dabei ist, finde ich es durchaus richtig, drüber nachzudenken, ob man nicht die komplette Straffreiheit an der Stelle in Frage stellt.
0: Aber jetzt mal ganz ehrlich, wenn die Selbstanzeige möglicherweise nicht mehr vor Strafe schützt, warum sollten sich dann Steuerhinterzieher überhaupt noch freiwillig melden?
1: Ja, hier verweist Wolf darauf, dass bei hohen hinterzogenen Summen eben auch Gefängnisstrafen drohen.
2: Wenn ich mich entscheiden kann, 5 Jahre oder 1 Jahr sozusagen, dann würde ich mich dann gegebenenfalls auch für die strafmildernde Variante entscheiden. Lebenszeit ist ja an der Stelle dann trotzdem schon mehr wert als der Euro auf dem Konto.
1: Und auch der justizpolitische Sprecher der Thüringer CDU, Stefan Schartz, sagt, dass man hier differenzieren muss. Einerseits könne die Selbstanzeige Steuersünder auf den Pfad der Tugend zurückführen, aber für das Gerechtigkeitsempfinden sei es eben auch wichtig, dass es für Unrecht eine Strafe gibt.
0: Auch in Thüringen gibt es viele Selbstanzeigen von Steuersündern und ob die künftig weiter straffrei bleiben werden, ja, das ist noch offen.

Tja, und mit Madonna ist es dann auch 19:30 geworden, 19.30 Uhr. Wir schauen auf das Wetter in Thüringen. Wie der Tag, so wird auch der Abend. Die Sonne scheint und es bleibt warm und trocken. Auch die Nacht wird mit 13 bis 8 Grad sehr mild. Morgen scheint auch noch mal häufig die Sonne, bevor am Nachmittag Wolken reinziehen. Vom Eichsfeld bis zum Südharz gibt es einzelne kleine Schauer bei 23 bis sage und schreibe 29 Grad. Montag, da werden wir wieder mit mehr Wolken leben müssen und es wird auch ein Stückchen kühler. Schauen wir auf die Straßen. Hier sind die aktuellen Verkehrsmeldungen. Wir schauen auf die A71 Richtung Schweinfurt. Die ist nämlich zwischen Erfurt-Bindersleben und dem Kreuz Erfurt noch immer

0: nach einem Unfall gesperrt. Blitzer haben wir noch zwei Stück auf der A9 Richtung München zwischen Hermsdorf Süd und Lederhose. Und geblitzt wird auch zwischen Saalburg und Gräfenwart. Haben Sie mehr gesehen, melden Sie uns gern. Staus oder Blitzer kostenfrei im MDR Thüringen Verkehrszentrum. Die Telefonnummer 0800 218 16 00.
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0: Ja, warum passiert da eigentlich nichts auf Bahnsteig 3A am Erfurter Hauptbahnhof? Seit Jahren heißt es dort warten auf das Wartehäuschen. Bahnfahrer sind ziemlich genervt, aber was steckt eigentlich dahinter? Wir fragen nach gleich hier im Fazit vom Tage. Mein Name ist Conny Marona und ich wünsche Ihnen einen schönen guten Abend.
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0: 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Irgendwie passt das zu unserem nächsten Thema. Zur Deutschen Bahn kann nämlich sicherlich jeder eine Geschichte erzählen. Doch jetzt geht's mal nicht um volle Züge oder Verspätungen. Es geht ums Warten. Und zwar nicht auf den Zug, nein, es geht ums Warten aufs Wartehäuschen. Das steht auf dem ICE-Bahnhof in Erfurt auf Bahnsteig 3A, aber es wird einfach nicht eröffnet. Und zwar seit Jahren nicht. Eine Provinzposse, erzählt von MDR Thüringen-Reporterin Antje Kirsten.
1: Den gläsernen Wartepavillon versperrt eine Warnbarke. An der Tür flattert ein Papierschild. Darauf steht: Warteraum gesperrt. Das steht da schon seit Jahren, winkt Steffen Petermann nur noch ab. Als Bahnvielfahrer kann er über diesen Irrsinn, wie er meint, nur noch den Kopf schütteln.
2: Das geht mir im Kopf rum. 2022 sollte die Eröffnung sein. Es war auch schon mal ein Schild dran letztes Jahr im Sommer. Wir freuen uns, Sie bald zu begrüßen. Schöner Warten im Erfurter Bahnhof.
1: Er hatte sich vor 4 Jahren bei uns, dem MDR, gemeldet. Wir sollten doch mal nachhaken, warum so ein kleines Bauprojekt ewig nicht fertig wird. Seitdem gehen die Mails im Halbjahrestakt zur Bahn hin und her.
2: In den Herbst- und Wintermonaten ist es hier doch sehr kühl und sehr zugig. Und wenn dann die Züge mal wieder Verspätung haben, möchte ich mich gern hier reinsetzen.
1: Der kleine Pavillon hat übrigens nach Bahnangaben über 1 Million Euro gekostet. Bänke sind auch schon drin. Und wer reinschaut, sieht, dass eine Abdeckung im Fußboden beiseite geschoben ist. Und es sieht so aus, als ob der Elektriker jede Minute zurückkommt.
2: Es sieht seit 3 Jahren so aus, als ob sich hier gar nichts bewegt. Obwohl schon die Bänke drin sind, der Monitor ist drin, die Türen sind drin.
1: Auf erneute Anfrage teilt die Bahn jetzt per Mail mit, dass sie nichts mitzuteilen hat. Außer die Inbetriebnahme verzögert sich weiter. Jetzt müssten Mängel behoben werden.
3: Die hohen Sicherheits- und Qualitätskriterien der DB wurden bei der Errichtung des Pavillons durch die beauftragten Firmen nicht erfüllt. Nachbesserungsbedarf wurde unter anderem bei der technischen Gebäudeausrüstung festgestellt. Wir bitten um Verständnis, dass Gründlichkeit, Funktionalität und Sicherheit Vorrang vor einer verfrühten Inbetriebnahme haben.
1: Verfrühte Inbetriebnahme? Nun gut, jetzt wird zumindest in der Mail das Jahresende als Eröffnungstermin angepeilt. Das Warten aufs Wartehäuschen geht also weiter.
0: Seit 4 Jahren verschiebt die Bahn die Eröffnung eines Wartepavillons auf dem Erfurter Hauptbahnhof. Dabei steht der Pavillon fast fertig da und wäre für Reisende sicherlich ein guter Schutz vor Wind, Sonne und allem anderen. 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

0: MDR Thüringen mit dem Fazit vom Samstag. Bei dem Wetter denke ich schon mal ans Baden. Sie auch? Pünktlich zum Saisonstart ist die Wasserwacht am Hohen Wartestausee von der linken Mühle in ihr neues Quartier an der Portenschmiede umgezogen. Wasserwacht, ja, das sind die Männer und Frauen, die sich im, am und auf dem Wasser um uns kümmern. MDR Thüringen-Reporterin Marie Kirschner, du bist vor Ort gewesen. Warum jetzt auf einmal ein neuer Standort?
1: Ja, der alte Standort an der linken Mühle ist einfach in die Jahre gekommen und war auch einfach nicht mehr modern gewesen. Und dazu wird dieser Teil der Bucht nicht ganz so sehr besucht. Also es fehlen halt einfach die Besucher und Badegäste. Und daher hat das DRK sich für einen neuen Standort entschieden, also an der Portenschmiede. Und der Standortleiter Kai Dalitz sagte, welche Vorteile der neue Platz hat.
2: Unter anderem ist der Campingplatz hier ein bisschen belebter als der in der linken Mühle. Der Stausee liegt mittiger des Motorbootbereiches.
1: Dafür wurde hier ein alter Bungalow zur Wasserwacht gründlich renoviert und umgebaut. Und es wird auch in den nächsten Wochen ein neues Boot, also ein neues Rettungsboot geben im Wasser dann.
0: Oh, ich sehe schon die Augen leuchten. Ein neues Boot ist wahrscheinlich fast wie ein neues Auto. Spannend. Wie viele Retter braucht eigentlich so eine Wasserwachtstation?
1: Ja, also letztes Jahr am alten Standort in der linken Mühle wurden nur ungefähr 30 Helfer gebraucht. Das wird auch dieses Jahr in der Portenschmiede wieder so sein. Und die Helfer sind natürlich auch alle ehrenamtlich unterwegs. In der Sommersaison zählt nicht nur der Wachdienst am Standort, sondern auch die Unterstützung der Feuerwehr und der Rettungsdienste an Land zu ihren Aufgaben.
2: Es ist eigentlich ein relativ ruhiger und auch relativ unfallfreier Ort.
0: Ja, unfallfrei ruhig klingt ja eigentlich, als hätten die Jungs und Mädels alles im Griff, oder?
1: Ja, eigentlich. Aber dennoch muss am Stausee ein bisschen was beachtet werden.
2: Wir haben die Gegebenheiten der Küsten, dass es teilweise ziemlich steil runtergeht. In anderen Orten dann wieder etwas flacher. Das heißt, man muss auch wirklich beim Bootfahren ein bisschen drauf achten, wo man da fährt, wie man da fährt.
1: Ja, und in Vorbereitung auf den Badespaß geben die Helfer im Winter auch ordentlich Schwimmtraining in der Schwimmhalle in Pößneck.
0: Also die Portenschmiede hat eine neue Wasserwacht, damit in der Badesaison, die ja jetzt schon losgegangen ist, auch wirklich alles glatt läuft.
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0: Der Wolf, er ist zurück, auch in Thüringen. Allerdings sorgt die zunehmende Ausbreitung für Konflikte mit Landwirten und Tierzüchtern. Meldungen über gerissene Schafe oder gar Kühe und Pferde, ja, die sind keine Seltenheit mehr. Die Politik, die hat nun reagiert und den Wolf ins Bundesjagdgesetz aufgenommen. Der Wolf darf damit zwischen dem 1. Juli und 31. Oktober gejagt werden. Für Thüringen gilt das aber nur theoretisch. Warum, erklärt MDR Thüringen-Reporter Jan Breuer.
1: Zwei Bedingungen gibt es für die zeitlich begrenzte reguläre Jagd. Beide sind nicht erfüllt im Freistaat. Punkt 1, die Bundesgesetzgebung muss in Landesrecht überführt werden. Das Umweltministerium arbeitet an einer entsprechenden Verordnung und wird sie noch in diesem Jahr dem Landtag vorlegen. Punkt 2, die Wolfspopulation muss im Bundesland den Status des günstigen Erhaltungszustands erreicht haben. Thüringen ist weit weg von der Einstufung. Schätzungen zufolge leben im Freistaat etwa 30 Tiere in 6 Wolfsterritorien. Mit Brandenburg sei das nicht zu vergleichen, sagt Silvester Tamasch vom Naturschutzbund.
2: Die haben aktuell fast 100 Wolfsterritorien dort ausgewiesen, mit Einzeltieren, mit paarweisen Tieren und Rudelterritorien. Also das ist doch ein ganz andere Dimension als Thüringen.
1: Die Jagd auf den Wolf bleibt im Freistaat verboten. Wer dennoch ein Tier schießt, macht sich strafbar. Geschehen vor Wochen im Ilmkreis bei Großbreitenbach. Wanderer fanden einen Kadaver. Kein Kavaliersdelikt.
2: Also dann kann es Ihnen passieren, dass Sie 3 Jahre ins Gefängnis gehen und oder 50.000 Euro bezahlen müssen.
1: Es gibt aber eine Ausnahme, die in Thüringen, so steht es im Amtsdeutschen, die gezielte Entnahme eines Wolfs aus einem Rudel jederzeit möglich macht. Dann nämlich, wenn es sich um einen Problemwolf handelt. Für Umweltminister Thilo Kummer vom BSW gelten für diese Einstufung 2 Kriterien.
3: Die eine Sachlage ist, dass ein Wolf ein sehr auffälliges Verhalten gegenüber Menschen zeigt. Sich Menschen immer wieder extrem annähert, bis hin zu das Angreifen von mitgeführten Hunden oder aber eben auch das Verletzen von Menschen. Die zweite Geschichte wäre das mehrfache Überwinden eines sicheren Herdenschutzes.
1: 2 extreme Annäherungen von Wölfen hat es jüngst gegeben. Bei Frauenwald am Rennsteig ließ sich ein Tier von Wanderern nur durch das Werfen von kleinen Steinen vertreiben. Tage später sah sich ein Förster in der gleichen Gegend einem ganzen Rudel gegenüber.
0: Ein Einzelfall, sagen die einen, und die anderen, die sorgen sich. Der Wolf, er darf bejagt werden. In Thüringen sieht die Lage allerdings anders aus.